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2: 8 Uhr. Ich bin Lisa Schwarzkopf. Guten Morgen. Die Pflegereform verzögert sich offenbar. Laut Funke-Zeitungen will Bundesgesundheitsministerin Wagen den Gesetzentwurf erst Ende des Monats ins Kabinett bringen. Dann wird's eng mit einer Verabschiedung vor der Sommerpause, befürchtet die Pflegebranche, die laut Unternehmerverband dringend auf Entscheidungen wartet. Nach dem Zoff in letzter Zeit haben Kanzler Merz und US-Präsident Trump wieder miteinander telefoniert. Thema war der Iran-Krieg. Wie Merz mitteilte, sind sich beide einig, dass der Iran zurück an den Verhandlungstisch kommen und die Schifffahrtsroute, die Straße von Hormus, wieder öffnen soll. Die Bremer Umweltbehörde rät aktuell vom Baden im Stadtwaldsee ab. In dem See sind neben Blaualgen auch erhöhte pH-Werte festgestellt worden. Beides kann bei Kontakt Haut- und Schleimhäute reizen. Das gilt vor allem für Kinder, Allergiker oder Menschen mit empfindlicher Haut. Deutschland ist mit einer Niederlage in die Eishockey-WM gestartet. Das Team von Bundestrainer Harald Kreis unterlag Finnland mit 1:3. Am Sonntag trifft die DEB-Auswahl im zweiten Vorrundenspiel auf Lettland.
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1: 9 Uhr. Ich bin Lisa Schwarzkopf. Guten Morgen. Für SPD-Fraktionschef Miersch ist der Tankrabatt keine Dauerlösung. In der Augsburger Allgemeinen spricht er sich stattdessen für Entlastungen an anderer Stelle aus, für eine Steuerreform, die den Menschen mit niedrigen und mittleren Einkommen mehr Luft verschaffe. Die Pflegereform von Gesundheitsministerin Wagen lässt weiter auf sich warten. Laut Funke-Zeitungen soll die Reform nun erst Ende des Monats ins Kabinett. Aus der Pflegebranche kommt Kritik. Es brauche schnell Planungssicherheit, um die Versorgung zu sichern, heißt es vom Unternehmerverband VDAB. Spezielle Führungen, freier Eintritt, ein Blick hinter die Kulissen. Auch hier bei uns gibt's beim diesjährigen Internationalen Museumstag wieder viel zu erleben. Morgen laden einige Häuser zum Entdecken ein, etwa das Overbeck-Museum. St. Pauli, Wolfsburg oder Heidenheim, wer rettet sich in die Relegation? Vorm letzten Bundesligaspieltag heute sind alle drei punktgleich. St. Pauli und Wolfsburg treffen im Abstiegsduell aufeinander. Heidenheim hat Mainz zu Gast. Oben in der Tabelle geht's für Stuttgart, Hoffenheim und Leverkusen noch um den letzten Champions League-Platz.
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1: 10 Uhr. Ich bin Lisa Schwarzkopf. Guten Tag. SPD-Fraktionschef Miersch hält nichts von einer dauerhaften Verlängerung des Tankrabatts. Der Augsburger Allgemeinen sagte er, Sprit soll bezahlbar bleiben, aber die Gießkanne sei keine Dauerlösung. Stattdessen bringt Miersch eine Steuerreform ins Spiel, die unteren und mittleren Einkommen mehr Luft verschaffe. Sachsens Ministerpräsident Kretschmer macht beim Thema Reformen Druck auf die Bundesregierung. Er stellt im Stern klar, Stückwerk bringt uns nicht weiter. Der schwarz-roten Koalition müsse ein großer Wurf gelingen. Unter anderem geht es ihm um die Entlastung der, Zitat, finanziell völlig überforderten Kommunen. Die Bremer Umweltbehörde rät aktuell vom Baden im Stadtwaldsee ab. In dem See sind neben Blaualgen auch erhöhte pH-Werte festgestellt worden. Beides kann bei Kontakt Haut- und Schleimhäute reizen. Das gilt vor allem für Kinder, Allergiker oder Menschen mit empfindlicher Haut. Abstiegsfinale am letzten Spieltag in der Fußball-Bundesliga. Wolfsburg, Heidenheim und St. Pauli haben jeweils 26 Punkte und kämpfen um den Relegationsplatz. Oben in der Tabelle wollen Stuttgart, Hoffenheim und Leverkusen den letzten Champions-League-Platz.
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2: 11 Uhr. Ich bin Lisa Schwarzkopf. Guten Tag. Für SPD-Fraktionschef Miersch ist der Tankrabatt keine Dauerlösung. In der Augsburger Allgemeinen spricht er sich stattdessen für Entlastungen an anderer Stelle aus, für eine Steuerreform, die den Menschen mit niedrigen und mittleren Einkommen mehr Luft verschaffe. Fast jede und jeder Zweite hat genug von der Bundesregierung. In einer YouGov-Umfrage für die Welt am Sonntag sagen 47%, die schwarz-rote Koalition soll enden. Die meisten wollen dann einen klaren Schnitt. 38% wünschen sich Neuwahlen. Eine Minderheitsregierung der Union findet kaum Zustimmung. Spezielle Führungen, freier Eintritt, ein Blick hinter die Kulissen. Auch hier bei uns gibt's beim diesjährigen Internationalen Museumstag wieder viel zu erleben. Morgen laden einige Häuser zum Entdecken ein, etwa das Overbeck-Museum. St. Pauli, Wolfsburg oder Heidenheim? Wer rettet sich in die Relegation? Vom letzten Bundesligaspieltag heute sind alle drei punktgleich. Oben in der Tabelle geht's für Stuttgart, Hoffenheim und Leverkusen noch um den letzten Champions League-Platz.
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6: 12 Uhr. Ich bin Lisa Schwarzkopf. Guten Tag. SPD-Fraktionschef Miersch hält nichts von einer dauerhaften Verlängerung des Tankrabatts. Der Augsburger Allgemeinen sagte er, Sprit soll bezahlbar bleiben, aber die Gießkanne sei keine Dauerlösung. Stattdessen bringt Miersch eine Steuerreform ins Spiel, die unteren und mittleren Einkommen mehr Luft verschaffe. Sachsens Ministerpräsident Kretschmer fordert von der Bundesregierung schnell einen großen Wurf in Sachen Reformen. Stückwerk bringt uns nicht weiter, sagte er dem Stern. Andernfalls drohen fatale Folgen bei den Landtagswahlen im September, meint Kretschmer mit Blick auf die AfD. Damit könnten ganze Länder handlungsunfähig werden. Die Bremer Umweltbehörde rät aktuell vom Baden im Stadtwaldsee ab. In dem See sind neben Blaualgen auch erhöhte pH-Werte festgestellt worden. Beides kann bei Kontakt Haut- und Schleimhäute reizen. Das gilt vor allem für Kinder, Allergiker oder Menschen mit empfindlicher Haut. Abstiegsfinale am letzten Spieltag in der Fußball-Bundesliga. Wolfsburg, Heidenheim und St. Pauli haben jeweils 26 Punkte und kämpfen um den Relegationsplatz. Oben in der Tabelle wollen Stuttgart, Hoffenheim und Leverkusen den letzten Champions-League-Platz.
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7: 13 Uhr. Ich bin Lisa Schwarzkopf, guten Tag. St. Pauli, Wolfsburg oder Heidenheim? Wer rettet sich in die Relegation? Vorm letzten Bundesligaspieltag heute sind alle drei punktgleich. St. Pauli und Wolfsburg treffen im Abstiegsduell aufeinander. Heidenheim hat Mainz zu Gast. Oben in der Tabelle geht's für Stuttgart, Hoffenheim und Leverkusen noch um den letzten Champions-League-Platz. Für SPD-Fraktionschef Miersch ist der Tankrabatt keine Dauerlösung. In der Augsburger Allgemeinen spricht er sich stattdessen für Entlastungen an anderer Stelle aus, für eine Steuerreform, die den Menschen mit niedrigen und mittleren Einkommen mehr Luft verschaffe. Trotz verlängerter Feuerpause greifen sich Israel und die Hisbollah-Miliz im Libanon weiter an. Die Waffenruhe zwischen den beiden Ländern war gestern um 1,5 Monate verlängert worden. Allerdings sitzen bei den Verhandlungen keine Vertreter der pro-iranischen Hisbollah mit am Tisch. Spezielle Führungen, freier Eintritt, ein Blick hinter die Kulissen. Auch hier bei uns gibt's beim diesjährigen Internationalen Museumstag wieder viel zu erleben. Morgen laden einige Häuser zum Entdecken ein, etwa das Overbeck-Museum.
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2: 14 Uhr. Ich bin Mia Hehn. Guten Tag. Abstiegsfinale am letzten Spieltag in der Fußball-Bundesliga. Wolfsburg, Heidenheim und St. Pauli haben jeweils 26 Punkte und kämpfen um den Relegationsplatz. Dabei kommt es auch noch zum direkten Duell zwischen Wolfsburg und St. Pauli. Oben in der Tabelle wollen Stuttgart, Hoffenheim und Leverkusen den letzten Champions-League-Platz. SPD-Fraktionschef Mirsch hält nichts von einer dauerhaften Verlängerung des Tankrabatts. Der Augsburger Allgemein sagte er, Sprit soll bezahlbar bleiben, aber die Gießkanne sei keine Dauerlösung. Stattdessen bringt Mirsch eine Steuerreform ins Spiel, die unteren und mittleren Einkommen mehr Luft verschaffen soll. In Rheinland-Pfalz ist ein Kleinflugzeug in einem Wohngebiet abgestürzt. Beide Insassen sind tot. Möglicherweise hat der Flieger in Limburger Hof nahe Ludwigshafen ein Haus gestreift und ist dabei zerstört worden. Trümmerteile sind in andere Häuser und auf die Straße geflogen. Bei IKEA in Niedersachsen und Bremen wird heute gestreikt. Die Gewerkschaft Verdi hat die Beschäftigten dazu aufgerufen. Betroffen sind die Häuser in Bremerhaven, Oldenburg, Brinkum, Großburg-Wedel, Hannover und Osnabrück. Einzig bei IKEA in Braunschweig läuft der Betrieb wie gewohnt.
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1: 15 Uhr. Ich bin Mia Hehn. Guten Tag. St. Pauli, Wolfsburg oder Heidenheim? Wer rettet sich in die Relegation? Vorm letzten Bundesligaspieltag heute sind alle drei punktgleich. St. Pauli und Wolfsburg treffen in Hamburg im Abstiegsduell aufeinander. Heidenheim hat Mainz zu Gast. Oben in der Tabelle geht's für Stuttgart, Hoffenheim und Leverkusen noch um den letzten Champions League-Platz. Die Innenminister mehrerer Länder wollen Vorbereitungen treffen für den Fall, dass die AfD in Sachsen-Anhalt an die Regierung kommt und damit auch an viele sicherheitsrelevante Informationen. Thüringens Ressortchef Meyer etwa warnt im Handelsblatt, dass solche Geheiminfos dann in Russland oder in rechtsextremen Kreisen landen könnten. Während die deutsche Autoindustrie schwächelt, boomt die Rüstungsbranche. Vor diesem Hintergrund liebäugelt Mercedes-Benz damit, in die Rüstungsproduktion einzusteigen. Das hat Konzernchef Källenius im Wall Street Journal angekündigt. Bei einem Feuer in Bremen-Arsten ist am Abend ein Mensch ums Leben gekommen. Als die Feuerwehr eintraf, stand das Haus bereits unter starkem Rauch. Für einen Bewohner kam jede Hilfe zu spät. Der Brand konnte schnell gelöscht werden. Die Hintergründe sind noch unklar.
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1: 16 Uhr. Ich bin Mia Hehn. Guten Tag. Pyrotechnik, Windmaschinen, Glitzer und alles, was der Kostümfundus so hergibt. Heute Abend steigt in Wien das Finale des Eurovision Song Contests. 25 Länder treten gegeneinander an. Großer Favorit ist Finnland mit einem dramatischen Gesangs- und Geigenduo. Für Deutschland ist Sarah Engels mit Feier dabei. In der Diskussion um eine große Steuerreform zeigt sich CSU-Landesgruppenchef Hoffmann kompromissbereit. Er sagte dem Redaktionsnetzwerk Deutschland, dass die Union eine Erhöhung der Reichensteuer mitmacht, wenn die SPD in Sachen Arbeitsmarktpolitik auch einen Schritt auf die Union zugeht. Die Bahn will ihr Image aufpolieren und Kinder und Jugendliche mit Rabatten in die Züge locken. Der Konzern verschenkt Jugendbahncards 25 an alle 6- bis 18-Jährigen in Deutschland, jeweils ein Jahr lang gültig. Bahnchefin Palla kündigt in der Bild an, dass die Aktion Mitte Juni starten wird. Bei IKEA in Niedersachsen und Bremen wird heute gestreikt. Die Gewerkschaft Verdi hat die Beschäftigten dazu aufgerufen. Betroffen sind die Häuser in Bremerhaven, Oldenburg, Brinkum, Großburg-Wedel, Hannover und Osnabrück. Einzig bei IKEA in Braunschweig läuft der Betrieb wie gewohnt.
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1: 17 Uhr. Ich bin Mia Hin. Guten Tag. In Wien findet heute wieder die größte Musikshow der Welt statt. Am Abend steigt dort das ESC-Finale. Für Deutschland tritt Sarah Engels mit dem Song Fire an, der bei den Buchmachern nicht hoch im Kurs steht. Favorit ist in diesem Jahr Finnland. Beim toten Wal vor der dänischen Küste gibt es jetzt Gewissheit. Es ist der Buckelwal, der zuvor mehrfach in der Ostsee gestrandet ist. Das haben die dänische Umweltbehörde und Mecklenburg-Vorpommerns Umweltminister Backhaus bestätigt. Experten haben demnach vor Ort den Tracker am Tier entdeckt. Die Innenminister mehrerer Länder wollen Vorbereitungen treffen für den Fall, dass die AfD in Sachsen-Anhalt an die Regierung kommt und damit auch an viele sicherheitsrelevante Informationen. Thüringens Ressortchef Meyer etwa warnt dem Handelsblatt, dass solche Geheiminfos dann in Russland oder in rechtsextremen Kreisen landen könnten. Bei einem Feuer in Bremen-Arsten ist am Abend ein Mensch ums Leben gekommen. Als die Feuerwehr eintraf, stand das Haus bereits unter starkem Rauch. Für einen Bewohner kam jede Hilfe zu spät. Der Brand konnte schnell gelöscht werden. Die Hintergründe sind noch unklar.
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